0: God,
1: ja, was könnten Sie heute Abend eventuell noch unternehmen? Ich habe hier ein paar.

Theater von Malbonn heute Abend auf dem Programm Weihnachtstraum von Shakespeare, in Château Vallon Ballett, in Marseille.